Viele Paare machen den großen Fehler, dass sie zu häufig und zu intensiv zusammen sind. Sie glauben, dass das für ihre Liebe gut sei. In Wirklichkeit wirkt jedoch das ständige Zusammenhängen auf die Liebe zerstörerisch. 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

Liebe Schüler der Paul-Kraut-Hauptschule, ihr habt heute euren qualifizierten Abschluss geschafft. Dieses einmalige Ereignis wollen wir gebührend feiern. Feierlich. Ruhe. Ordnung muss.